Bei einem Unfall in Würzburg ist am Freitagabend ein 34 Jahre alter Bauarbeiter ums Leben gekommen. Eine Betondecke hatte den Mann unter sich begraben, berichtete die Polizei. Der 34-Jährige hatte ersten Ermittlungen zufolge in einem Abbruchhaus den Stahlträger einer Betondecke entfernt. Daraufhin stürzte die Decke herab. Der Arbeiter war sofort tot und musste aus den tonnenschweren Trümmern geborgen werden.